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0: Es la hora 3 en punto. La temperatura 20 grados 2 décimas.
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0: Es la hora 5 en punto. La temperatura 20 grados, 3 décimas.
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0: Es la hora 7 en punto. La temperatura 20 grados.
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3: Hallo und herzlich willkommen zu Nachrichten im Fokus heute am Mittwoch, den 30. September.
2: Nationale Nachrichten.
3: Wichtige Informationen für die Kommunalwahlen am Sonntag. Bei den Kommunalwahlen am Sonntag können auch viele junge Menschen zum ersten Mal ihre Stimme abgeben. Zum Wählen ist ausschließlich der physische Personalausweis erforderlich, auch wenn

0: dieser bereits abgelaufen ist. Die Wahllokale sind von 7 bis 17 Uhr geöffnet. Die Wahl erfolgt über elektronische Wahlmaschinen. Nach der Auswahl wird der Stimmzettel ausgedruckt, vom Wähler überprüft und anschließend in die physische Urne eingeworfen. Die Wahlbehörde bietet außerdem einen offiziellen Online-Simulator an, mit dem der Ablauf vorab geübt werden kann. Sojaverarbeitung in Paraguay nähert sich historischem Rekord. Die Verarbeitung von Soja in Paraguay wächst weiter. Zwischen Januar und August wurden 2,61 Millionen Tonnen verarbeitet, 12,3% mehr als im gleichen Zeitraum des Vorjahres und der höchste Wert für diesen Zeitraum seit 2016. Sollte sich der aktuelle Trend fortsetzen, könnte die Jahresproduktion den bisherigen Rekord von rund 3,7 Millionen Tonnen aus dem Jahr 2017 übertreffen. Im August wurden zudem 373.090 Tonnen verarbeitet, während die Auslastung der vorhandenen Kapazitäten auf 82% stieg. Dollar fällt in Paraguay auf 5.880 Guaraníes. Der US-Dollar ist in Paraguay auf etwa 5.880 bis 5.890 Guaraníes gefallen. Wirtschaftsexperte Amílcar Ferreira führt den Rückgang vor allem auf den starken Zufluss von Devisen durch Investitionen, Landwirtschaft, Überweisungen und ausländische Anleger zurück. Ferreira fordert, dass die Zentralbank BCP stärker am Devisenmarkt eingreift, um starke Schwankungen abzufedern. Besonders Unternehmen mit Einnahmen in Dollar und Kosten in Guaraníes könnten unter einem schnellen Kursrückgang leiden.
1: Internationale Nachrichten.
0: EuGH lehnt Aussetzung des EU-Mercosur-Kommens ab. Der Europäische Gerichtshof hat den Antrag Polens abgelehnt, die vorläufige Anwendung des Handelsabkommens zwischen der EU und dem Mercosur auszusetzen. Polen hatte vor möglichen Schäden für Landwirtschaft, Umwelt sowie die menschliche und tierische Gesundheit gewarnt. Der Europäische Gerichtshof erklärte jedoch, Polen habe keinen konkreten drohenden und irreparablen Schaden nachweisen können. Über die grundsätzliche Rechtmäßigkeit des Abkommens soll voraussichtlich nicht vor 2027 entschieden werden. Spanien reagiert mit neuen Maßnahmen auf die Wohnungsnot. Die spanische Regierung hat angesichts landesweiter Proteste zwei Dekrete gegen die Wohnungsnot beschlossen. Zwangsräumungen sozial benachteiligter Menschen sollen bis 2030 ausgesetzt werden, wenn kein alternativer Wohnraum vorhanden ist. Zudem werden auslaufende Mietverträge bis Ende 2028 verlängert. Ein weiteres Dekret sieht unbefristete Mietverträge vor und verbietet großen Immobilienfonds bis 2028 den Kauf von Wohngebäuden. Die Maßnahmen treten zunächst in Kraft, müssen aber innerhalb eines Monats vom Parlament bestätigt werden. Finanzierung von Umweltprojekten in Lateinamerika bleibt schwierig. Experten und Vertreter lokaler Regierungen haben bei der Klima- und Biodiversitätswoche in Medellin über die Schwierigkeiten bei der Finanzierung von Umwelt- und Klimaprojekten in Lateinamerika beraten. Zu den Hindernissen gehören fehlende Erfahrung bei der Vorbereitung von Projekten, gesetzliche Einschränkungen beim Zugang zu Krediten und die teilweise notwendige Zustimmung der nationalen Regierungen. Betont wurde außerdem die Bedeutung technischer Unterstützung und der Zusammenarbeit zwischen Städten und internationalen Organisationen. Der Entwicklungsfonds von Plata will seine Unterstützung für nachhaltige Projekte ausbauen und erstmals seit 5 Jahrzehnten auch neue Mitgliedsländer aufnehmen.
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0: Paraguay beendet die Südamerikanischen Spiele mit 37 Medaillen. Paraguay hat die Südamerikanischen Spiele in Santa Fe mit insgesamt 37 Medaillen beendet. 9 Gold, 9 Silber und 19 Bronzemedaillen. Historische Erfolge gab es unter anderem im Squash, Padel und Speedskating. Zu den Goldmedaillengewinnerinnen gehören Julio

César Mirena, Lars Flaming, Sofia Garcia, Erika Alarcón sowie die Fußball-, Padel- und Squash-Teams. Veronika Chavez gewann außerdem die erste paraguayische Medaille im E-Sport bei den Südamerikanischen Spielen. Vallejo erreicht Hauptfeld in Tokio. Der paraguayische Tennisspieler Adolfo Daniel Vallejo hat die Qualifikation für das ATP-500-Turnier in Tokio überstanden. Der Weltranglisten 65. besiegte den Portugiesen Jaime Faria nach 2 Stunden und 49 Minuten mit 6:4, 5:7 und 7:5. In der ersten Runde des Hauptfeldes trifft Vallejo auf den Spanier Rafael Jodar, die Nummer 13 der Weltrangliste und Nummer 4 der Setzliste. Sie hören den Wetterbericht für heute Mittwoch, den 30. September. Am Morgen ist es bedeckt bis stark bewölkt. Die Temperaturen liegen bei etwa 21 Grad. Dazu weht ein mäßiger Wind aus südlichen bis südwestlichen Richtungen. Am Nachmittag bleibt es bewölkt. Die Temperaturen steigen auf bis zu 26 Grad. Der Wind weht mäßig aus südlichen Richtungen. Am Abend bleibt es bedeckt. Die Temperaturen sinken von etwa 25 auf 22 Grad. Dazu weht ein mäßiger Wind aus südlichen Richtungen. Im Laufe des Tages könnte es zu Regenfällen kommen. Das waren die Nachrichten für heute Mittwoch, den 30. September. Am 30. September wird der internationale Podcast-Tag begangen. Ins Leben gerufen wurde der Aktionstag 2014 vom US-Amerikaner Steve Lee, zunächst als National Podcast Day in den USA. Seit 2015 wird er international gefeiert. Der Tag soll das Podcast-Format bekannter machen und Menschen dazu ermutigen, selbst Podcasts zu produzieren und zu entdecken. Podcasts ermöglichen es, Wissen, Geschichten und Unterhaltung jederzeit und zu unterschiedlichsten Themen abzurufen. Damit hat sich das Format in den vergangenen Jahren zu einem festen Bestandteil der digitalen Medienwelt entwickelt. Das war der Nachrichtenblock für heute. Ich freue mich, dass Sie mich begleitet haben und verabschiede mich hier von Ihnen. Bis zum nächsten Mal. Auf Wiederhören.

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0: Es la hora 9:30 minutos.
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0: und herzlich willkommen zu einer neuen Sendung bei Neuland informiert. Am 29. September wurde in Paraguay die Victoria de Boquerón begangen, in Deutsch auch als Schlacht von Boquerón bekannt. Der Tag erinnert an einen entscheidenden Moment des Chaco-Krieges und an die Schlacht um das Fortín Boquerón im Jahr 1932. Die Kämpfe begannen am 9. September und dauerten 20 Tage. Am 29. September gelang es den paraguayischen Streitkräften schließlich, das Fortín Boquerón einzunehmen. Der Sieg wurde zu einem wichtigen Symbol für den Widerstand Paraguays und hatte großen Einfluss auf den weiteren Verlauf des Chaco-Krieges. Boquerón gehörte damit zu den Ereignissen, die bis heute einen festen Platz in der Geschichte Paraguays haben. Jedes Jahr wird am 29. September an die Ereignisse von damals und an die Menschen erinnert, die an diesem Krieg beteiligt waren. Gerade hier in Boquerón hat dieser Gedenktag eine besondere Bedeutung. In diesem Jahr fanden die Veranstaltungen dazu am Montag, den 28. September, beim Fortín Boquerón statt. Ein wichtiger Bestandteil der Feierlichkeiten ist der traditionelle Desfile Cívico, Estudiantil y Militar. Auch Schulen nehmen daran teil und geben damit der jungen Generation die Möglichkeit, sich aktiv an diesem Gedenken zu beteiligen. In diesem Jahr war auch das Colegio Neuland beim Desfile zur Schlacht von Boquerón vertreten. Warum die Schule Neuland sich an solcher Veranstaltung beteiligt und welchen Stellenwert die Teilnahme für die Schulfamilie hat, das erfahren Sie im anschließenden Audio von Herrn Harold Grünwald.
1: Gernd, als Neulander und damit auch als Colegio Neuland fühlen uns sehr verbunden mit dem Fortín Boquerón. Wenn es im Geschichtsunterricht um den Chaco-Krieg geht, wo dann auch die einzelnen Fortines behandelt werden, ist der Fortín Boquerón für uns immer der nächste, den wir dann meistens auch mit einer Fahrt besuchen, wo dann auch die Schützengräben, das Museum und so weiter besucht wird, normalerweise dann von einem Lehrer oder aber auch vor Ort. Wir haben hier in Neuland auch sehr oft dann Herrn Heinz Wiebe mitgenommen, der sich über den Fortín Boquerón relativ gut auskennt und da dann die Geschichte sehr gut erzählen kann. Das gehört zum Unterricht, in diesem Fall Geschichtsunterricht, mit dazu. Und das macht es auch, wieso dieser Desfile für uns dann auch so wichtig ist. Das ist ja nämlich dann das Datum, wo wir den Sieg von Boquerón gedenken, wo wir dann eine Schülergruppe, in der Regel ist es die 9. Klasse und Oberstufe, vorbereiten mit einem Desfile, wo wir dann einen Aufmarsch dann auf dem Fortín Boquerón machen. Und das kann man eben ja auch in der Hinsicht dann einmal evaluieren. Das hat sich ja im Laufe der letzten 5, 10, 15 Jahre so entwickelt. Ich kann mich noch gut daran erinnern, wo wir mit Schülergruppen hingefahren sind und dann von den Ex-Kombatientes noch einige zugegen waren. Das ist ja heutzutage nicht mehr so. Trotzdem, denke ich mal, tragen wir mit unserem Aufmarsch dann dazu bei, dass gebührend der Schlacht von Boquerón gedacht wird und auch eben so wie das die Soldaten unser Vaterland geehrt werden. Was dazu eventuell auch zu erwähnen wäre, ist, dass eben die Gouvernation in den letzten Jahren sich große Mühe gegeben hat, da auch dann vor Ort mit den Soldaten Schlachten und auch, ja, ich sag mal, Kampfzüge nachzustellen, nachzuspielen, was dann für die Schüler auch sehr interessant ist. Und das macht es auch, dass das für uns dann nicht nur, was das Datum angeht, einen Wert hat, sondern auch einen geschichtlichen Wert hat. Denn das ist Geschichte zum Sehen, zum Anfassen, zum Riechen, zum Spüren. Besonders in dem Moment, wo das dann, so wie jetzt am Feiertag, am Montag, noch so heiß war, wo man dann auch im Nachhinein, wenn man das dann nochmal mit den Schülern bespricht, das besser nachempfinden kann, unter welchen wetterlichen Bedingungen sich wohl die Soldaten früher ausgesetzt gesehen haben. Wir hatten natürlich genügend Wasser mit, aber wenn man dann noch daran denkt, dass wohl auch sehr oft sehr knapp Wasser da war, fast kein Schaden da war, dann denke ich mal, schätzen wir das, was die paraguayischen Soldaten für Paraguay im Chaco-Krieg und in diesem Fall besonders auf dem Fortín Boquerón geleistet haben, wesentlich mehr.

0: Aufmarsch gehören beim Kolegio Neuland aber nicht nur die Teilnahme der Schülerinnen und Schüler, sondern auch die musikalische Begleitung durch die sogenannte Vandalisa. Für die Musikerinnen und Musiker bedeutet ein solcher Auftritt gleichzeitig eine besondere Vorbereitung. Ein Umzug stellt andere Anforderungen als ein gewöhnlicher Auftritt und auch die Zusammenarbeit als Gruppe spielt dabei eine wichtige Rolle. Wie sich die Vandalisa auf diesen besonderen Auftritt vorbereitet hat, welche Herausforderungen es dabei gab und was solche Veranstaltungen für die musikalische Entwicklung der Schülerinnen und Schüler bedeuten, das erfahren Sie im Anschluss von Frau Diana Türk, Fachleiterin der Abteilung Musik der Schule Neuland.
1: Die Vandalisa und auch das Colegio nimmt ja in der Regel an zwei Umzügen pro Jahr teil. Einmal im Mai zu den Feierlichkeiten der nationalen Unabhängigkeit am 14. und 15. Mai und dann zu unserem lokalen großen Feiertag, dem der Schlacht von Boqueron am 29. September. Da wir uns für den Umzug im Mai schon gründlich vorbereitet hatten, war es jetzt mehr ein Aufwärmen der Kenntnisse. Grundsätzlich werden Anfang Jahr Schüler befragt und ausgewählt, die die Schule mit der Vandalisa vertreten könnten. Dann beginnen die Proben mit dem Schlagzeuglehrer José Florentin. Das heißt, dass die Schüler auch immer wieder im Unterricht fehlen und selbstständig nacharbeiten müssen. Sie bringen also auch ein Opfer, um dabei sein zu können. Die Schüler müssen circa 8 Rhythmen und ihre Reihenfolge auswendig können und diese dann im gleichen Tempo spielen und synchron marschieren. Das ist nicht ganz einfach für alle. Aber durch gründliches Üben kommt man meist zu einem guten Ergebnis. Ein anderer Punkt, wie wir uns vorbereiten, sind die Uniformen. Die müssen anprobiert werden und zugeteilt. Und da unsere Vandalisa in den letzten Jahren von 4 auf 25 Spieler gewachsen ist, müssen da auch immer wieder Erneuerungen und Reparaturen vorgenommen werden. Am Auftrittstag selber heißt es dann, kontrollieren, ob die Ausrüstung komplett ist und ob alle Schüler da sind, oder ob die Formation noch in letzter Minute angepasst werden muss. Da wir dann vor Ort von den Organisatoren abhängig sind, bleibt es immer etwas spannend, wie es dann wirklich ablaufen wird. In diesem Jahr zum Beispiel wurde es zeitlich etwas knapp und die Schüler mussten dann gleich nach Ankunft lostrommeln und waren eigentlich noch nicht ganz dazu bereit. Aber sie haben sich sehr schnell gesammelt und konzentriert, sodass es dann doch noch sehr gut geklappt hat. Die Teilnahme an der Vandalisa und den Umzügen im Speziellen fördern die Schüler in vielerlei Hinsicht. Sie üben ihr Rhythmusgefühl, Timing und Präzision durch dieses gleichzeitige Trommeln und Einsetzen, dann die motorischen Koordinationen von Armen und Beinen durch das Trommeln und gleichzeitige Marschieren. Auch andere musikalische Dinge wie Dynamik und musikalischer Ausdruck und auch musikalische Grundkenntnisse wie Takt, Tempo, Pausen werden ganz praktisch erlebt und geübt. Viel hängt auch von der Hörfähigkeit ab, die da auch trainiert wird, da man gut hören muss, was die anderen machen und sich dann dadurch korrigieren kann. Das ganze Ensemblespiel ist für Schüler besonders attraktiv, weil man erlebt es gemeinsam mit Freunden und hat auch die Ehre, die Schule damit nach außen zu vertreten.

Teilnahme am Desfile verbindet damit mehrere Aspekte. Die Erinnerung an ein wichtiges Kapitel der paraguayischen Geschichte, die Gemeinschaft innerhalb der Schule und auch die Möglichkeit für Schülerinnen und Schüler, eigene Erfahrungen zu sammeln und Verantwortung zu übernehmen. Für das Colegio Neuland war die Teilnahme an der Victoria de Boquerón somit auch in diesem Jahr eine Gelegenheit, gemeinsam Teil einer besonderen Veranstaltung zu sein und das Gedenken an die Geschichte des Landes aktiv mitzugestalten. Damit kommen wir zum Abschluss der Sendung Neuland informiert für heute mit einigen Informationen zu den Feierlichkeiten zur Schlacht von Boquerón. Ich bedanke mich ganz herzlich bei Ihnen, lieber Zuhörer, dass Sie zugehört haben und dabei waren und freue mich, wenn Sie beim nächsten Mal wieder einschalten. Auf Wiederhören und bis dann!

0: Es la hora 10 en punto. La temperatura 20 grados 3 décimas.
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1: Hallo und herzlich willkommen zu Nachrichten im Fokus heute am Mittwoch, den 30. September.
0: Nationale Nachrichten.
1: Wichtige Informationen für die Kommunalwahlen am Sonntag. Bei den Kommunalwahlen am Sonntag können auch viele junge Menschen zum ersten Mal ihre Stimme abgeben. Zum Wählen ist ausschließlich der physische Personalausweis erforderlich, auch wenn dieser bereits abgelaufen ist. Die Wahllokale sind von 7 bis 17 Uhr geöffnet. Die Wahl erfolgt über elektronische Wahlmaschinen. Nach der Auswahl wird der Stimmzettel ausgedruckt, vom Wähler überprüft und anschließend in die physische Urne eingeworfen. Die Wahlbehörde bietet außerdem einen offiziellen Online-Simulator an, mit dem der Ablauf vorab geübt werden kann. Sojaverarbeitung in Paraguay nähert sich historischem Rekord. Die Verarbeitung von Soja in Paraguay wächst weiter. Zwischen Januar und August wurden 2,61 Millionen Tonnen verarbeitet, 12,3% mehr als im gleichen Zeitraum des Vorjahres und der höchste Wert für diesen Zeitraum seit 2016. Sollte sich der aktuelle Trend fortsetzen, könnte die Jahresproduktion den bisherigen Rekord von rund 3,7 Millionen Tonnen aus dem Jahr 2017 übertreffen. Im August wurden zudem 373.090 Tonnen verarbeitet, während die Auslastung der vorhandenen Kapazitäten auf 82% stieg. Dollar fällt in Paraguay auf 5.880 Guaraníes. Der US-Dollar ist in Paraguay auf etwa 5.880 bis 5.800

0: 390 Guaranis gefallen. Wirtschaftsexperte Amílcar Ferreira führt den Rückgang vor allem auf den starken Zufluss von Devisen durch Investitionen, Landwirtschaft, Überweisungen und ausländische Anleger zurück. Ferreira fordert, dass die Zentralbank BCP stärker am Devisenmarkt eingreift, um starke Schwankungen abzufedern. Besonders Unternehmen mit Einnahmen in Dollar und Kosten in Guaraníes könnten unter einem schnellen Kursrückgang leiden.
1: Internationale Nachrichten.
0: EuGH lehnt Aussetzung des EU-Mercosur-Kommens ab. Der Europäische Gerichtshof hat den Antrag Polens abgelehnt, die vorläufige Anwendung des Handelsabkommens zwischen der EU und dem Mercosur auszusetzen. Polen hatte vor möglichen Schäden für Landwirtschaft, Umwelt sowie die menschliche und tierische Gesundheit gewarnt. Der Europäische Gerichtshof erklärte jedoch, Polen habe keinen konkreten drohenden und irreparablen Schaden nachweisen können. Über die grundsätzliche Rechtmäßigkeit des Abkommens soll voraussichtlich nicht vor 2027 entschieden werden. Spanien reagiert mit neuen Maßnahmen auf die Wohnungsnot. Die spanische Regierung hat angesichts landesweiter Proteste zwei Dekrete gegen die Wohnungsnot beschlossen. Zwangsräumungen sozial benachteiligter Menschen sollen bis 2030 ausgesetzt werden, wenn kein alternativer Wohnraum vorhanden ist. Zudem werden auslaufende Mietverträge bis Ende 2028 verlängert. Ein weiteres Dekret sieht unbefristete Mietverträge vor und verbietet großen Immobilienfonds bis 2028 den Kauf von Wohngebäuden. Die Maßnahmen treten zunächst in Kraft, müssen aber innerhalb eines Monats vom Parlament bestätigt werden. Finanzierung von Umweltprojekten in Lateinamerika bleibt schwierig. Experten und Vertreter lokaler Regierungen haben bei der Klima- und Biodiversitätswoche in Medellin über die Schwierigkeiten bei der Finanzierung von Umwelt- und Klimaprojekten in Lateinamerika beraten. Zu den Hindernissen gehören fehlende Erfahrung bei der Vorbereitung von Projekten, gesetzliche Einschränkungen beim Zugang zu Krediten und die teilweise notwendige Zustimmung der nationalen Regierungen. Betont wurde außerdem die Bedeutung technischer Unterstützung und der Zusammenarbeit zwischen Städten und internationalen Organisationen. Der Entwicklungsfonds von Plata will seine Unterstützung für nachhaltige Projekte ausbauen und erstmals seit 5 Jahrzehnten auch neue Mitgliedsländer aufnehmen.
1: Sportnachrichten.
0: Paraguay beendet die Südamerikanischen Spiele mit 37 Medaillen. Paraguay hat die Südamerikanischen Spiele in Santa Fe mit insgesamt 37 Medaillen beendet. 9 Gold, 9 Silber und 19 Bronzemedaillen. Historische Erfolge gab es unter anderem im Squash, Padel und Speedskating. Zu den Goldmedaillengewinnerinnen gehören Julio César Mirena, Lars Flaming, Sofia Garcia, Erika Alarcón sowie die Fußball-, Padel- und Squash-Teams. Veronika Chávez gewann außerdem die erste paraguayische Medaille im E-Sport bei den Südamerikanischen Spielen. Vallejo erreicht Hauptfeld in Tokio. Der paraguayische Tennisspieler Adolfo Daniel Vallejo hat die Qualifikation für das ATP 500-Turnier in Tokio überstanden. Der Weltranglisten 65. besiegte den Portugiesen Jaime Faria nach 2 Stunden und 49 Minuten mit 6:4, 5:7 und 7:5. In der ersten Runde des Hauptfeldes trifft Vallejo auf den Spanier Rafael Jodar, die Nummer 13 der Weltrangliste und Nummer 4 der Setzliste. Sie hören den Wetterbericht für heute Mittwoch, den 30. September. Am Morgen ist es bedeckt bis stark bewölkt, die Temperaturen liegen bei etwa 21 Grad. Dazu weht ein mäßiger Wind aus südlichen bis südwestlichen Richtungen. Am Nachmittag bleibt es bewölkt, die Temperaturen steigen auf bis zu 26 Grad, der Wind weht mäßig aus südlichen Richtungen. Am Abend bleibt es bedeckt, die Temperaturen sinken von etwa 25 auf 22 Grad, Dazu weht ein mäßiger Wind aus südlichen Richtungen. Im Laufe des Tages könnte es zu Regenfällen kommen. Das waren die Nachrichten für heute Mittwoch, den 30. September. Am 30. September wird der Internationale Podcast-Tag begangen. Ins Leben gerufen wurde der Aktionstag 2014 vom US-Amerikaner Steve Lee, zunächst als National Podcast Day in den USA. Seit 2015 wird er international gefeiert. Der Tag soll das Podcast-Format bekannter machen und Menschen dazu ermutigen, selbst Podcasts zu produzieren und zu entdecken. Podcasts ermöglichen es, Wissen, Geschichten und Unterhaltung jederzeit und zu unterschiedlichsten Themen abzurufen. Damit hat sich das Format in den vergangenen Jahren zu einem festen Bestandteil der digitalen Medienwelt entwickelt. Das war der Nachrichtenblock für heute. Ich freue mich, dass Sie mich begleitet haben und verabschiede mich hier von Ihnen. Bis zum nächsten Mal. Auf Wiederhören.

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0: Es la hora 13 en punto. La temperatura 20 grados, 4 décimas.
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1: Hallo und herzlich willkommen zu Nachrichten im Fokus heute am Mittwoch, den 30. September.
0: Nationale Nachrichten.
1: Wichtige Informationen für die Kommunalwahlen am Sonntag. Bei den Kommunalwahlen am Sonntag können auch viele junge Menschen zum ersten Mal ihre Stimme abgeben. Zum Wählen ist ausschließlich der physische Personalausweis erforderlich, auch wenn dieser bereits abgelaufen ist. Die Wahllokale sind von 7 bis 17 Uhr geöffnet. Die Wahl erfolgt über elektronische Wahlmaschinen. Nach der Auswahl wird der Stimmzettel ausgedruckt, vom Wähler überprüft und anschließend in die physische Urne eingeworfen. Die Wahlbehörde bietet außerdem einen offiziellen Online-Simulator an, mit dem der Ablauf vorab geübt werden kann. Sojaverarbeitung in Paraguay nähert sich historischem Rekord. Die Verarbeitung von Soja in Paraguay wächst weiter. Zwischen Januar und August wurden 2,61 Millionen Tonnen verarbeitet, 12,3% mehr als im gleichen Zeitraum des Vorjahres und der höchste Wert für diesen Zeitraum seit 2016. Sollte sich der aktuelle Trend fortsetzen, könnte die Jahresproduktion den bisherigen Rekord von rund 3,7 Millionen Tonnen aus dem Jahr 2017 übertreffen. Im August wurden zudem 373.090 Tonnen verarbeitet, während die Auslastung der vorhandenen Kapazitäten auf 82% stieg. Dollar fällt in Paraguay auf 5.880 Guaraníes. Der US-Dollar ist in Paraguay auf etwa 5.880 bis 5.890 Guaraníes gefallen. Wirtschaftsexperte Amílcar Ferreira führt den Rückgang vor allem auf den starken Zufluss von Devisen durch Investitionen, Landwirtschaft, Überweisungen und ausländische Anleger zurück. Ferreira fordert, dass die Zentralbank BCP stärker am Devisenmarkt eingreift, um starke Schwankungen abzufedern. Besonders Unternehmen mit Einnahmen in Dollar und Kosten in Guaraníes könnten unter einem schnellen Kursrückgang leiden.
0: Internationale Nachrichten.
1: EuGH lehnt Aussetzung des EU-Mercosur-Kommens ab. Der Europäische Gerichtshof hat den Antrag Polens abgelehnt, die vorläufige Anwendung des Handelsabkommens zwischen der EU und dem Mercosur auszusetzen. Polen hatte vor möglichen Schäden für Landwirtschaft, Umwelt sowie die menschliche und tierische Gesundheit gewarnt. Der Europäische Gerichtshof erklärte jedoch, Polen habe keinen konkreten drohenden und irreparablen Schaden nachweisen können. Über die grundsätzliche Rechtmäßigkeit des Abkommens soll voraussichtlich nicht vor 2027 entschieden werden. Spanien reagiert mit neuen Maßnahmen auf die Wohnungsnot. Die spanische Regierung hat angesichts landesweiter Proteste zwei Dekrete gegen die Wohnungsnot beschlossen. Zwangsräumungen sozial benachteiligter Menschen sollen bis 2030 ausgesetzt werden, wenn kein alternativer Wohnraum vorhanden ist. Zudem werden auslaufende Mietverträge bis Ende 2028 verlängert. Ein weiteres Dekret sieht unbefristete Mietverträge vor und verbietet großen Immobilienfonds bis 2028 den Kauf von Wohngebäuden. Die Maßnahmen treten zunächst in Kraft, müssen aber innerhalb eines Monats vom Parlament bestätigt werden. Finanzierung von Umweltprojekten in Lateinamerika bleibt schwierig. Experten und Vertreter lokaler Regierungen haben bei der Klima- und Biodiversitätswoche in Medellin über die Schwierigkeiten bei der Finanzierung von Umwelt- und Klimaprojekten in Lateinamerika beraten. Zu den

0: Hindernissen gehören fehlende Erfahrung bei der Vorbereitung von Projekten, gesetzliche Einschränkungen beim Zugang zu Krediten und die teilweise notwendige Zustimmung der nationalen Regierungen. Betont wurde außerdem die Bedeutung technischer Unterstützung und der Zusammenarbeit zwischen Städten und internationalen Organisationen. Der Entwicklungsfonds von Plata will seine Unterstützung für nachhaltige Projekte ausbauen und erstmals seit 5 Jahrzehnten auch neue Mitgliedsländer aufnehmen.
1: Sportnachrichten.
0: Paraguay beendet die Südamerikanischen Spiele mit 37 Medaillen. Paraguay hat die Südamerikanischen Spiele in Santa Fe mit insgesamt 37 Medaillen beendet. 9 Gold, 9 Silber und 19 Bronzemedaillen. Historische Erfolge gab es unter anderem im Squash, Padel und Speedskating. Zu den Goldmedaillengewinnerinnen gehören Julio César Mirena, Lars Flaming, Sofia Garcia, Erika Alarcón sowie die Fußball-, Padel- und Squash-Teams. Veronika Chávez gewann außerdem die erste paraguayische Medaille im E-Sport bei den Südamerikanischen Spielen. Vallejo erreicht Hauptfeld in Tokio. Der paraguayische Tennisspieler Adolfo Daniel Vallejo hat die Qualifikation für das ATP 500-Turnier in Tokio überstanden. Der Weltranglisten 65. besiegte den Portugiesen Jaime Faria nach 2 Stunden und 49 Minuten mit 6:4, 5:7 und 7:5. In der ersten Runde des Hauptfeldes trifft Vallejo auf den Spanier Rafael Jodar, die Nummer 13 der Weltrangliste und Nummer 4 der Setzliste. Sie hören den Wetterbericht für heute Mittwoch, den 30. September. Am Morgen ist es bedeckt bis stark bewölkt, die Temperaturen liegen bei etwa 21 Grad. Dazu weht ein mäßiger Wind aus südlichen bis südwestlichen Richtungen. Am Nachmittag bleibt es bewölkt, die Temperaturen steigen auf bis zu 26 Grad, der Wind weht mäßig aus südlichen Richtungen. Am Abend bleibt es bedeckt, die Temperaturen sinken von etwa 25 auf 22 Grad. Dazu weht ein mäßiger Wind aus südlichen Richtungen. Im Laufe des Tages könnte es zu Regenfällen kommen. Das waren die Nachrichten für heute Mittwoch, den 30. September. Am 30. September wird der internationale Podcast-Tag begangen. Ins Leben gerufen wurde der Aktionstag 2014 vom US-Amerikaner Steve Lee, zunächst als National Podcast Day in den USA. Seit 2015 wird er international gefeiert. Der Tag soll das Podcast-Format bekannter machen und Menschen dazu ermutigen, selbst Podcasts zu produzieren und zu entdecken. Podcasts ermöglichen es, Wissen, Geschichten und Unterhaltung jederzeit und zu unterschiedlichsten Themen abzurufen. Damit hat sich das Format in den vergangenen Jahren zu einem festen Bestandteil der digitalen Medienwelt entwickelt. Das war der Nachrichtenblock für heute. Ich freue mich, dass Sie mich begleitet haben und verabschiede mich hier von Ihnen. Bis zum nächsten Mal. Auf Wiederhören.

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und herzlich willkommen zu einer neuen Sendung bei Neuland informiert. Am 29. September wurde in Paraguay

0: Einfluss auf den weiteren Verlauf des Chaco-Krieges. Boquerón gehörte damit zu den Ereignissen, die bis heute einen festen Platz in der Geschichte Paraguays haben. Jedes Jahr wird am 29. September an die Ereignisse von damals und an die Menschen erinnert, die an diesem Krieg beteiligt waren. Gerade hier in Boquerón hat dieser Gedenktag eine besondere Bedeutung. In diesem Jahr fanden die Veranstaltungen dazu am Montag, den 28. September, beim Fortín Boquerón statt. Ein wichtiger Bestandteil der Feierlichkeiten ist der traditionelle Desfile Cívico Estudiantil y Militar. Auch Schulen nehmen daran teil und geben damit der jungen Generation die Möglichkeit, sich aktiv an diesem Gedenken zu beteiligen. In diesem Jahr war auch das Colegio Neuland beim Desfile zur Schlacht von Boquerón vertreten. Warum die Schule Neuland sich an solcher Veranstaltung beteiligt und welchen Stellenwert die Teilnahme für die Schulfamilie hat, das erfahren Sie im anschließenden Audio von Herrn Harold Grünwald.
1: Gern, als Neulander und damit auch als Colegio Neuland fühlen uns sehr verbunden mit dem Fortín Boquerón. Wenn es im Geschichtsunterricht um den Chaco-Krieg geht, wo dann auch die einzelnen Fortines behandelt werden, ist der Fortín Boquerón für uns immer der nächste, den wir dann meistens auch mit einer Fahrt besuchen, wo dann auch die Schützengräben, das Museum und so weiter besucht wird, normalerweise dann von einem Lehrer oder aber auch vor Ort. Wir haben hier in Neuland auch sehr oft dann Herrn Heinz Wiebe mitgenommen, der sich über den Fortín Boquerón relativ gut auskennt und da dann die Geschichte sehr gut erzählen kann. Das gehört zum Unterricht, in diesem Fall Geschichtsunterricht, mit dazu. Und das macht es auch, wieso dieser Desfile für uns dann auch so wichtig ist. Das ist ja nämlich dann das Datum, wo wir den Sieg von Boquerón gedenken, wo wir dann eine Schülergruppe, in der Regel ist es die 9. Klasse und Oberstufe, vorbereiten mit einem Desfile, wo wir dann einen Aufmarsch dann auf dem Fortín Boquerón machen. Und das kann man eben ja auch in der Hinsicht dann einmal evaluieren. Das hat sich ja im Laufe der letzten 5, 10, 15 Jahre so entwickelt. Ich kann mich noch gut daran erinnern, wo wir mit Schülergruppen hingefahren sind und dann von den Ex-Kombatientes noch einige zugegen waren. Das ist ja heutzutage nicht mehr so. Trotzdem, denke ich mal, tragen wir mit unserem Aufmarsch dann dazu bei, dass gebührend der Schlacht von Boquerón gedacht wird und auch eben so wie das die Soldaten unser Vaterland geehrt werden. Was dazu eventuell auch zu erwähnen wäre, ist, dass eben die Gouvernation in den letzten Jahren sich große Mühe gegeben hat, da auch dann vor Ort mit den Soldaten Schlachten und auch, ja, ich sag mal, Kampfzüge nachzustellen, nachzuspielen, was dann für die Schüler auch sehr interessant ist. Und das macht es auch, dass das für uns dann nicht nur, was das Datum angeht, einen Wert hat, sondern auch einen geschichtlichen Wert hat. Denn das ist Geschichte zum Sehen, zum Anfassen, zum Riechen, zum Spüren. Besonders in dem Moment, wo das dann, so wie jetzt am Feiertag, am Montag, noch so heiß war, wo man dann auch im Nachhinein, wenn man das dann nochmal mit den Schülern bespricht, das besser nachempfinden kann, unter welchen wetterlichen Bedingungen sich wohl die Soldaten früher ausgesetzt gesehen haben. Wir hatten natürlich genügend Wasser mit, aber wenn man dann noch daran denkt, dass wohl auch sehr oft sehr knapp Wasser da war, fast kein Schaden da war, dann denke ich mal, schätzen wir das, was die paraguayischen Soldaten für Paraguay im Chaco-Krieg und in diesem Fall besonders auf dem Fortín Boquerón geleistet haben, wesentlich mehr.

0: Zum Aufmarsch gehören beim Kolegio Neuland aber nicht nur die Teilnahme der Schülerinnen und Schüler, sondern auch die musikalische Begleitung durch die sogenannte Vandalisa. Für die Musikerinnen und Musiker bedeutet ein solcher Auftritt gleichzeitig eine besondere Vorbereitung. Ein Umzug stellt andere Anforderungen als ein gewöhnlicher Auftritt und auch die Zusammenarbeit als Gruppe spielt dabei eine wichtige Rolle. Wie sich die Vandalisa auf diesen besonderen Auftritt vorbereitet hat, welche Herausforderungen es dabei gab und was solche Veranstaltungen für die musikalische Entwicklung der Schülerinnen und Schüler bedeuten, das erfahren Sie im Anschluss von Frau Diana Dück, Fachleiterin der Abteilung Musik der Schule Neuland.
1: Die Vandalisa und auch das Colegio nimmt ja in der Regel an zwei Umzügen pro Jahr teil. Einmal im Mai zu den Feierlichkeiten der nationalen Unabhängigkeit am 14. und 15. Mai und dann zu unserem lokalen großen Feiertag, dem der Schlacht von Boquerón am 29. September. Da wir uns für den Umzug im Mai schon gründlich vorbereitet hatten, war es jetzt mehr ein Aufwärmen der Kenntnisse. Grundsätzlich werden Anfang Jahr Schüler befragt und ausgewählt, die die Schule mit der Vandalisa vertreten könnten. Dann beginnen die Proben mit dem Schlagzeuglehrer José Florentin. Das heißt, dass die Schüler auch immer wieder im Unterricht fehlen und selbstständig nacharbeiten müssen. Sie bringen also auch ein Opfer, um dabei sein zu können. Die Schüler müssen circa 8 Rhythmen und ihre Reihenfolge auswendig können und diese dann im gleichen Tempo spielen und synchron marschieren. Das ist nicht ganz einfach für alle. Aber durch gründliches Üben kommt man meist zu einem guten Ergebnis. Ein anderer Punkt, wie wir uns vorbereiten, sind die Uniformen. Die müssen anprobiert werden und zugeteilt. Und da unsere Vandalisa in den letzten Jahren von 4 auf 25 Spieler gewachsen ist, müssen da auch immer wieder Erneuerungen und Reparaturen vorgenommen werden. Am Auftrittstag selber heißt es dann, kontrollieren, ob die Ausrüstung komplett ist und ob alle Schüler da sind, oder ob die Formation noch in letzter Minute angepasst werden muss. Da wir dann vor Ort von den Organisatoren abhängig sind, bleibt es immer etwas spannend, wie es dann wirklich ablaufen wird. In diesem Jahr zum Beispiel wurde es zeitlich etwas knapp und die Schüler mussten dann gleich nach Ankunft lostrommeln und waren eigentlich noch nicht ganz dazu bereit. Aber sie haben sich sehr schnell gesammelt und konzentriert, sodass es dann doch noch sehr gut geklappt hat. Die Teilnahme an der Vandalisa und den Umzügen im Speziellen fördern die Schüler in vielerlei Hinsicht. Sie üben ihr Rhythmusgefühl, Timing und Präzision durch dieses gleichzeitige Trommeln und Einsetzen, dann die motorischen Koordinationen von Armen und Beinen durch das Trommeln und gleichzeitige Marschieren. Auch andere musikalische Dinge wie Dynamik und musikalischer Ausdruck und auch musikalische Grundkenntnisse wie Takt, Tempo, Pausen werden ganz praktisch erlebt und geübt. Viel hängt auch von der Hörfähigkeit ab, die da auch trainiert wird, da man gut hören muss, was die anderen machen und sich dann dadurch korrigieren kann. Das ganze Ensemblespiel ist für Schüler besonders attraktiv, weil man erlebt es gemeinsam mit Freunden und hat auch die Ehre, die Schule damit nach außen zu vertreten.

Teilnahme am Desfile verbindet damit mehrere Aspekte. Die Erinnerung an ein wichtiges Kapitel der paraguayischen Geschichte, die Gemeinschaft innerhalb der Schule und auch die Möglichkeit für Schülerinnen und Schüler, eigene Erfahrungen zu sammeln und Verantwortung zu übernehmen. Für das Colegio Neuland war die Teilnahme an der Victoria de Boquerón somit auch in diesem Jahr eine Gelegenheit, gemeinsam Teil einer besonderen Veranstaltung zu sein und das Gedenken an die Geschichte des Landes aktiv mitzugestalten. Damit kommen wir zum Abschluss der Sendung Neuland informiert für heute mit einigen Informationen zu den Feierlichkeiten zur Schlacht von Boquerón. Ich bedanke mich ganz herzlich bei Ihnen, lieber Zuhörer, dass Sie zugehört haben und dabei waren und freue mich, wenn Sie beim nächsten Mal wieder einschalten. Auf Wiederhören und bis dann!

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0: Es la hora 17 en punto. La temperatura 26 grados 6 décimas.
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1: Hallo und herzlich willkommen zu Nachrichten im Fokus heute am Mittwoch, den 30. September.
0: Nationale Nachrichten.
1: Wichtige Informationen für die Kommunalwahlen am Sonntag. Bei den Kommunalwahlen am Sonntag können auch viele junge Menschen zum ersten Mal ihre Stimme abgeben. Zum Wählen ist ausschließlich der physische Personalausweis erforderlich, auch wenn dieser bereits abgelaufen ist. Die Wahllokale sind von 7 bis 17 Uhr geöffnet. Die Wahl erfolgt über elektronische Wahlmaschinen. Nach der Auswahl wird der Stimmzettel ausgedruckt, vom Wähler überprüft und anschließend in die physische Urne eingeworfen. Die Wahlbehörde bietet außerdem einen offiziellen Online-Simulator an, mit dem der Ablauf vorab geübt werden kann. Sojaverarbeitung in Paraguay nähert sich historischem Rekord. Die Verarbeitung von Soja in Paraguay wächst weiter. Zwischen Januar und August wurden 2,61 Millionen Tonnen verarbeitet, 12,3% mehr als im gleichen Zeitraum des Vorjahres und der höchste Wert für diesen Zeitraum seit 2016. Sollte sich der aktuelle Trend fortsetzen, könnte die Jahresproduktion den bisherigen Rekord von rund 3,7 Millionen Tonnen aus dem Jahr 2017 übertreffen.

0: Banken und ausländischer Anleger zurück. Ferreira fordert, dass die Zentralbank WCB stärker am Devisenmarkt eingreift, um starke Schwankungen abzufedern. Besonders Unternehmen mit Einnahmen in Dollar und Kosten in Guaraníes könnten unter einem schnellen Kursrückgang leiden.
1: Internationale Nachrichten.
0: EuGH lehnt Aussetzung des EU-Mercosur-Kommens ab. Der Europäische Gerichtshof hat den Antrag Polens abgelehnt, die vorläufige Anwendung des Handelsabkommens zwischen der EU und dem Mercosur auszusetzen. Polen hatte vor möglichen Schäden für Landwirtschaft, Umwelt sowie die menschliche und tierische Gesundheit gewarnt. Der Europäische Gerichtshof erklärte jedoch, Polen habe keinen konkreten drohenden und irreparablen Schaden nachweisen können. Über die grundsätzliche Rechtmäßigkeit des Abkommens soll voraussichtlich nicht vor 2027 entschieden werden. Spanien reagiert mit neuen Maßnahmen auf die Wohnungsnot. Die spanische Regierung hat angesichts landesweiter Proteste zwei Dekrete gegen die Wohnungsnot beschlossen. Zwangsräumungen sozial benachteiligter Menschen sollen bis 2030 ausgesetzt werden, wenn kein alternativer Wohnraum vorhanden ist. Zudem werden auslaufende Mietverträge bis Ende 2028 verlängert. Ein weiteres Dekret sieht unbefristete Mietverträge vor und verbietet großen Immobilienfonds bis 2028 den Kauf von Wohngebäuden. Die Maßnahmen treten zunächst in Kraft, müssen aber innerhalb eines Monats vom Parlament bestätigt werden. Finanzierung von Umweltprojekten in Lateinamerika bleibt schwierig. Experten und Vertreter lokaler Regierungen haben bei der Klima- und Biodiversitätswoche in Medellin über die Schwierigkeiten bei der Finanzierung von Umwelt- und Klimaprojekten in Lateinamerika beraten. Zu den Hindernissen gehören fehlende Erfahrung bei der Vorbereitung von Projekten, gesetzliche Einschränkungen beim Zugang zu Krediten und die teilweise notwendige Zustimmung der nationalen Regierungen. Betont wurde außerdem die Bedeutung technischer Unterstützung und der Zusammenarbeit zwischen Städten und internationalen Organisationen. Der Entwicklungsfonds von Plata will seine Unterstützung für nachhaltige Projekte ausbauen und erstmals seit 5 Jahrzehnten auch neue Mitgliedsländer aufnehmen.
1: Sportnachrichten.
0: Paraguay beendet die südamerikanischen Spiele mit 37 Medaillen. Paraguay hat die südamerikanischen Spiele in Santa Fe mit insgesamt 37 Medaillen beendet. 9 Gold, 9 Silber und 19 Bronzemedaillen. Historische Erfolge gab es unter anderem im Squash, Padel und Speedskating. Zu den Goldmedaillengewinnerinnen gehören Julio César Mirena, Lars Flaming, Sofia Garcia, Erika Alarcón sowie die Fußball-, Padel- und Squash-Teams. Veronika Chávez gewann außerdem die erste paraguayische Medaille im E-Sport bei den Südamerikanischen Spielen. Vallejo erreicht Hauptfeld in Tokio. Der paraguayische Tennisspieler Adolfo Daniel Vallejo hat die Qualifikation für das ATP 500-Turnier in Tokio überstanden. Der Weltranglisten 65. besiegte den Portugiesen Jaime Faria nach 2 Stunden und 49 Minuten mit 6:4, 5:7 und 7:5. In der ersten Runde des Hauptfeldes trifft Vallejo auf den Spanier Rafael Jodar, die Nummer 13 der Weltrangliste und Nummer 4 der Setzliste. Sie hören den Wetterbericht für heute Mittwoch, den 30. September. Am Morgen ist es bedeckt bis stark bewölkt, die Temperaturen liegen bei etwa 21 Grad. Dazu weht ein mäßiger Wind aus südlichen bis südwestlichen Richtungen. Am Nachmittag bleibt es bewölkt, die Temperaturen steigen auf bis zu 26 Grad, der Wind weht mäßig aus südlichen Richtungen. Am Abend bleibt es bedeckt, die Temperaturen sinken von etwa 25 auf 22 Grad. Dazu weht ein mäßiger Wind aus südlichen Richtungen. Im Laufe des Tages könnte es zu Regenfällen kommen. Das waren die Nachrichten.

für heute Mittwoch, den 30. September. Am 30. September wird der internationale Podcast-Tag begangen. Ins Leben gerufen wurde der Aktionstag 2014 vom US-Amerikaner Steve Lee, zunächst als National Podcast Day in den USA. Seit 2015 wird er international gefeiert. Der Tag soll das Podcast-Format bekannter machen und Menschen dazu ermutigen, selbst Podcasts zu produzieren und zu entdecken. Podcasts ermöglichen es, Wissen, Geschichten und Unterhaltung jederzeit und zu unterschiedlichsten Themen abzurufen. Damit hat sich das Format in den vergangenen Jahren zu einem festen Bestandteil der digitalen Medienwelt entwickelt. Das war der Nachrichtenblock für heute. Ich freue mich, dass Sie mich begleitet haben und verabschiede mich hier von Ihnen. Bis zum nächsten Mal. Auf Wiederhören.

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0: Es la hora 21 en punto. La temperatura 24 grados, 3 décimas.
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